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9: Wenn man über Tunesien spricht, beginnt man oft mit einer der ältesten und faszinierendsten Geschichten des Mittelmeerraums, Karthago. Karthago wurde im 9. Jahrhundert vor Christus von phönizischen Siedlern gegründet. Der Legende nach war es die Prinzessin Dido, die die Stadt ins Leben rief. Schnell entwickelte sich Karthago zu einer der mächtigsten Handels- und Seefahrstädte der Antike. Seine Schiffe beherrschten das westliche Mittelmeer. Seine Händler reisten zwischen Afrika, Europa und dem Nahen Osten. Doch Karthago war nicht nur ein Handelszentrum, sondern auch eine kulturelle und politische Macht. Die Rivalität mit Rom führte zu den berühmten Punischen Kriegen. Besonders die Figur Hannibal Barca ist bis heute legendär. Seine Alpenüberquerung mit Elefanten gilt als eines der größten militärischen Abenteuer der Geschichte. Im Jahr 146 vor Christus wurde Karthago schließlich zerstört, doch seine Geschichte war damit nicht zu Ende. Die Römer bauten auf seinen Ruinen eine neue Stadt und viele archäologische Spuren sind bis heute sichtbar. Wenn man heute nach Tunesien reist, kann man diese Geschichte hautnah erleben. In Karthago, einem Vorort von Tunis, befinden sich beeindruckende Ruinen, Thermen, Amphitheater und alte Herrenanlagen erzählen von einer vergangenen Welt. Doch die Identität Tunesiens endet nicht in der Antike. Sie ist das Ergebnis vieler Einflüsse. Berber, Phönizier, Römer, Araber und Osmanen haben das Land geprägt. Diese Mischung macht Tunesien zu einem kulturellen Mosaik. Heute verbindet das Land seine reiche Vergangenheit mit einer modernen Gesellschaft. Karthago ist nicht nur ein archäologischer Ort, sondern ein Symbol für Erinnerung, für Vielfalt und für die tiefe historische Verwurzelung Tunesiens im Mittelmeerraum.
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möchte nun mal kein Herrscher der Welt sein, denn das liegt mir nicht. Ich möchte weder herrschen noch irgendwen erobern, sondern jedem Menschen helfen, wo immer ich kann. Den Juden, den Heiden, den Farbigen, den Weißen. Jeder Mensch sollte dem anderen helfen.

Nur so verbessern wir die Welt. Wir sollten am Glück des anderen teilhaben und nicht einander verabscheuen. Hass und Verachtung bringen uns niemals näher. Auf dieser Welt ist Platz genug für jeden und Mutter Erde ist reich genug, um jeden von uns satt zu machen. Das Leben kann ja so erfreulich und wunderbar sein. Wir müssen es nur wieder zu leben lernen. Die Habgier hat das Gute im Menschen verschüttet. Und Missgunst hat die Seelen vergiftet und uns im Paradeschritt zu Verderb und Blutschuld geführt. Wir haben die Geschwindigkeit entwickelt, aber innerlich sind wir stehen geblieben. Wir lassen Maschinen für uns arbeiten und sie denken auch für uns. Die Klugheit hat uns hochmütig werden lassen und unser Wissen kalt und hart. Wir sprechen zu viel und fühlen zu wenig. Aber zuerst kommt die Menschlichkeit und dann erst die Maschinen.

Ja, einen wunderschönen guten Abend. Herzlich willkommen bei RTSE Multikulti Live. Heute an diesem Mittwoch am 26. August 2026 in Tunesien. Und gerade in der Hauptstadt heute am 26. August herrscht eine extreme Hitzewelle. Seit Wochen eigentlich, seit Tagen mit Temperaturen von bis zu 48 Grad im Schatten in der Hauptstadt Tunis werden mittags Höchstwerte von bis zu 46 Grad Celsius erreicht. Abends kühlte sich hier nur langsam auf 38 ab. Die anhaltende Hitze und die Klimakrise im Moment belasten die Infrastruktur in Tunesien schwer und es kommt ja zu Stromabschaltungen und Engpässen, die auch Urlauber und den Alltag vor Ort stark beeinträchtigen. Elektrizität und Wasser. Zwei Elemente, lebendige Elemente oder lebenswichtig für alle Menschen hier in Tunesien. Und das sind die beiden Faktoren oder die beiden Elemente, die hier im Moment fehlen. Elektrizität, ein Defizit von 2000 Megawatt. Zu Spitzenzeiten, die Gewerkschaft fordert 4 neue Kraftwerke. Das Defizit bei der Stromerzeugung in Tunesien erreicht zu Spitzenzeiten etwa 2000 Megawatt, so der stellvertretende Generalsekretär des Allgemeinen Verbands für Elektrizität und Gas, der Ansicht ist, dass zur Beseitigung dieses Defizits der Bau natürlich auch von mindestens 4 neuen Kraftwerken erforderlich ist, und zwar jetzt. In einem Interview an diesem Dienstag, dem 25. August, machte der Gewerkschaftsfunktionär die Verwaltungsstrukturen, die Generaldirektion der tunesischen Gesellschaft für Elektrizität und Gas, STEG, und die zuständige Aufsichtsbehörde für regelmäßigen Stromausfälle im Zusammenhang mit Lastabwurfmaßnahmen verantwortlich. Er präzisierte zudem, dass sich die Mitarbeiter der STEG darauf beschränken, die Entscheidungen über Lastabwürfe umzusetzen, um halt das Gleichgewicht des Stromsystems in Tunesien zu wahren und dessen Zusammenbruch zu verhindern. Ein Defizit, das zu Spitzenzeiten größer wird, erreicht das tägliche Defizit während Zeiten hoher Nachfrage etwa 2000 Megawatt. Und der Sekretär ist der Ansicht, dass die kurzfristig umgezogenen Lösungen beziehungsweise umgesetzten Lösungen, insbesondere die Unterstützung durch Algerien allein nicht ausreichen, um eine Lücke dieser Größenordnung zu schließen. Der Gewerkschaftsfunktionär führt diese Situation auf mehrere Faktoren zurück, die sich ja im Laufe der Jahre angesammelt haben und nicht von heute auf morgen. Insbesondere eine schneller als die Produktionskapazität wachsende Nachfrage, Verzögerungen bei der Umsetzung mehrerer Projekte sowie die Langsamkeit der Verfahren und Genehmigungen, die für die Umsetzung neuer Projekte erforderlich sind. Zweites Thema ist das Wasser. Leitungswasser kann man in Tunesien leider nicht trinken. Dafür gibt es ja auch Mineralwasser, und Mineralwasser fehlt im ganzen Land. So viel zu der jetzigen aktuellen Situation hier. Hallo Tunesien, es ist 19.22 Uhr und damit willkommen in unserer Zeitreise. Genau wie heute am 26. August. Was geschah? Genau wie heute zum Beispiel im Jahre 2021 während der Evakuierungsmaßnahmen in der afghanischen Hauptstadt Kabul sprengt sich an einem Tor zum Flughafen ein Attentäter der Terrormiliz IS in die Luft und reißt etwa 180 Menschen mit in den Tod. Auch 13 US-Soldaten sterben dabei. Im Jahr 2016, genau wie heute am 26. August, die Sultan-Selim-Brücke über die Meerenge von Istanbul wird eröffnet. Die mit 58 Metern breiteste Hängebrücke der Welt ist 1,4 Kilometer lang
und hat hier 8 Spuren für Autos sowie 2 Bahngleise. Die Kosten der dritten Bosporusbrücke in Istanbul betrugen rund 3,5 Milliarden Euro. Im Jahr 1956, genau wie heute am 26. August, die erste Ausgabe der Jugendzeitschrift Bravo erscheint. Im Jahr 1841, genau wie heute auf Helgoland, vollendet der Dichter August Heinrich Hoffmann von Fallersleben sein Lied der Deutschen auf eine im Jahr 1797 von Joseph Haydn komponierte Melodie. Der Reichspräsident damals, Friedrich Ebert, erklärte es im Jahr 1922 zur deutschen Nationalhymne. Und im Jahre 1726, genau wie heute am 26. August, in Dresden wird der Grundstein für die Frauenkirche gelegt. Das spätbarocke Gotteshaus wird im Jahr 1743 fertiggestellt. Die Kuppel, steinerne Glocke genannt, dominiert die Stadtsilhouette. Es ist 19.24 Minuten und heute an der Technik begleitet uns DJ Faisal Hilali. Und wir haben ja heute einen Cocktail, einen anderen Cocktail, der Sommerwind und im Anschluss Max Rabe singt für uns, für Frauen ist das kein Problem. Genießt ihr die Momente. Hallo Tunesien.

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Einen wunderschönen guten Abend und herzlich willkommen in unserer Reise, Tunesien-Reise ohne Visum von Tunesien nach Tunesien. Heute bleiben wir nicht weit weg von Tunis, von der Hauptstadt. Südlich der Hauptstadt, etwa 10 Kilometer entfernt, befindet sich eine der wunderbarsten Vororte, eigentlich eine der wunderbarsten Kleinstädte hier im Süden der Hauptstadt Tunis. Rhades heißt dieser kleine Ort. Rhades, leider, wenn man die Stadt kennt, früher und heute, da denkt man ja sofort an den Strand von Rhades. Und das ist ja das gleiche wie Rhades, wie Zahra Hammamlif, die verseuchten Strände, in denen kann man ja heute nicht mehr schwimmen, an denen kann man ja heute auch nicht mehr gehen und sogar gar nicht spazieren gehen. Rhades, eine Hafenstadt im Bezirk Benarus, 10 Kilometer südlich von der Hauptstadt Tunis mit 59.000 etwa Einwohnern. Und diese kleine Stadt befindet sich ja rund 9 Kilometer oder 10 Kilometer südöstlich der Hauptstadt Tunis und hatte im Jahr 2004 etwa 45.000 Einwohner. Und manchmal wird Rhades auch als Vorort zur Stadt Tunis gezählt. Abgesehen von dem Strand von Rhades im Altertum wurde diese kleine Stadt Rhades als Maxula oder Maxula per Rates bezeichnet, nachdem bis etwa 1985 La Goulette diese Funktion zukam, befindet sich seither in Rhades der Güterhafen der Hauptstadt und es entstand ein großes Industriegebiet, in dem Firmen wie Steck zum Beispiel ansässig wurden. Die alte Fischerei, Fischertradition bleibt ja bis heute zu erleben. Natürlich auch, wenn man ja, wir haben jetzt gerade mal den Strand erwähnt, aber trotzdem, wenn man ja seine Spaziergänge an den Strand vornimmt, dann gibt es tagtäglich frische Fische. In Rhades befindet sich auch zudem das Stadion des 14. Januar. Das tunesische Nationalstadion, das für Fußball und Leichtathletik-Veranstaltungen genutzt wird und Heimspielstätte der tunesischen Fußballnationalmannschaft ist. Rhades hat natürlich auch eine sehr lange Basketballkultur oder Tradition. Der Verein Étoile Sportive de Rhades wurde zum Beispiel im Jahr 1988 gegründet und errang viele Meisterschaften im Basketball in Tunesien. Rhades, eine Hafenstadt und ein wunderschöner Vorort bis heute in Tunesien. 9 bis 10 Kilometer entfernt südlich von der Hauptstadt Tunis. Und obwohl der Strand von Rhades, also das Meer, verseucht ist, bleibt dieser Vorort ein sehr hübscher Vorort, eine hübsche Stadt. Die Stadt liegt ja etwa 10 Kilometer südöstlich von Tunis. Und es gibt ja fast 60.000 Einwohner und das ist ja der Stand der letzten Volkszählung. Rhades bleibt ein bedeutender Standort für Handel, also Trade und Industrie mit einem sehr wichtigen Hafen. Im Sport bekannt ist die Stadt Rhades, der kleine Ort, vor allem bis heute für das Stade Olympique de Rhades, das Stadion von Rhades, das größte Fußballstadion des Landes.

die alte Bezeichnung oder der alte Name von Rades, Maxula Prates, geht zurück auf einen untergegangenen Bischofssitz, damals in der gleichnamigen antiken Stadt, die in der römischen Provinz Africa Proconsularis, heute nördliches Tunesien, lag. Und er war der Kirchenprovinz Karthago zugeordnet. Das war's für die kurze Reise. Wir waren ja heute in Rades und da geht es ja auch weiter mit dem nächsten Song von, nicht The Beatles jetzt, aber wir bleiben mit den, oder wir harmonieren jetzt zusammen mit den Symphonien der tunesischen Band IM. Es ist 19:39 Uhr. Hallo, Tunesien.

0: Hallo Tunesien, live bei oder aus dem Studio 1 bei RTSE Multikulti Live, 19:42 Minuten in Tunesien, ist im Moment in diesem Monat August, also Ende Juli und auch August, abgefülltes Mineralwasser weiterhin knapp, da eine extreme Hitzewelle und wiederholte Stromausfälle die Produktion belasten und die Nachfrage halt stark steigen ließen. Die Temperaturen liegen im Moment in diesem Sommer weit über dem Durchschnitt und der Bedarf an Trinkwasser stieg dadurch um rund 30%. In mehreren Regionen dieses Landes führten Stromausfälle zu vorübergehenden Produktionsstopps in den Abfüllanlagen und das kam ja zu Engpässen im Handel und zu illegalem Horten von Flaschen. So ist die Lage. Es gab ja auch Preiserhöhung. Die Höchstpreise 0,5 Liter, Maximum 600 Millims, 1 Liter 800, 1,5 Liter 850 und 2 Liter Flaschen 950 Millims. Die Behörden kontrollieren im Moment den Markt verstärkt und speisen extra Wasserreserven in den Handel ein. Was im Süden passiert ist, ein hochemotionales und tragisches Schiffsunglück Mitte und Ende August. Da geht es ja dabei um diesen Monat August. Die tunesische Grenzstadt Benguerden. Ein Boot mit rund 15 Personen an Bord, hauptsächlich junge Menschen aus Benguerden, darunter auch mehrere Mitglieder derselben Familie, kenterte im Mittelmeer vor der Küste zwischen Benguerden und Sarsis auf dem Weg nach Italien. Das Boot war in der Nacht zum 21. August 2026 in Schwierigkeiten geraten und wegen hoher Wellen gesunken. Und es gab ja nur einigen oder einen einzigen Überlebenden, der nach tagelangem Treiben im Meer von einem Handelsschiff gerettet wurde. So viel dazu. Und jetzt machen wir eine musikalische Pause mit The Beatles. Let it be. Hallo, Tunesien.
1: Eine Sache musst du dir versprechen. 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

0: Heute geht es darum zu verhindern, dass sich die Welt in eine Räuberhöhle verwandelt, in der sich die Skrupellosesten nehmen, was sie wollen. In der Regionen, ganze Länder, wie Eigentum weniger Großmächte behandelt werden, in der schon die mittelgroßen Staaten, und dazu gehören wir, versucht wird, an den Rand der Geschichte zu drängen.
1: Und damit willkommen ja zu den News, 19.49 Minuten. Tunesien leidet in diesem Monat August unter einer anhaltenden Wasserkrise, die durch extreme Hitzewellen mit Temperaturen von nahezu 50 Grad und eine marode, veraltete Wasserinfrastruktur verstärkt wird. Strom wird tagtäglich in vielen Regionen des Landes abgeschaltet und die Hitzewelle macht natürlich auch den Rest. Hitzewelle in Tunesien bis September. Und extreme Phänomene, die es zu beobachten gilt, die Hitzewelle, die derzeit Tunesien betrifft, könnte sich bis Anfang September verlängern, wobei die Temperaturen voraussichtlich über den saisonalen Normalwerten bleiben werden, warnte der Umweltingenieur und Klimaexperte Hamdi Hachet. Am Dienstagmorgen erklärte der Experte, dass die Temperaturen in Tunesien über einen relativ langen Zeitraum hinweg hoch bleiben dürften, mindestens bis zum Ende der Woche. Und seiner Einschätzung nach steht diese Entwicklung im größeren Kontext der weltweit beobachteten extremen Klimaveränderungen, wobei er insbesondere das Klimaphänomen El Nino erwähnte. Längere Sommer- und kürzere Übergangsjahreszeiten, laut Hamdi Hachet, verändern die Klimaveränderungen auch allmählich den Rhythmus der Jahreszeiten, und die gemäßigten Perioden im Frühjahr und im Herbst verkürzen sich demnach erheblich, während sich ja der Sommer weiter verlängert. Der Experte geht hier davon aus, dass der Übergang zwischen Sommer und Winter in diesem Jahr nun schneller erfolgen könnte, mit lediglich auch einer kurzen Periode wetterbedingter Schwankungen, die für den Herbst charakteristisch ist. Heute am 26. August 2026 ist die Weltpolitik besonders ja durch den überraschenden Besuch des CIA-Chefs in Moskau, verschärfte US-Sanktionen gegen den Iran sowie eskalierende Handelsstreitigkeiten zwischen den USA und Kanada geprägt. Der Direktor des US-Auslandsgeheimdienstes CIA, John Ratcliffe, ist zu einem unangekündigten Besuch nach Moskau gereist. Der US-Präsident Donald Trump bezeichnete diese Reise als Semi-Routine und betonte, dass man ja auch hart an einer Beendigung des Ukraine-Krieges arbeite. Der Kreml bestätigte das Treffen, erklärte jedoch, dass kein direktes Gespräch mit Wladimir Putin stattgefunden habe. Die USA haben unter anderem oder unter dem Namen Operation Economic Outcast neue drastische Sanktionen gegen den Iran und dessen Handelspartner verhängt. Trotz des wirtschaftlichen Drucks führen der Iran und der Oman Gespräche über mögliche temporäre Schifffahrtswege durch die umstrittene Straße von Hormus, was die globalen Ölpreise natürlich auch leicht sinken ließ. Als Antwort auf US-Zölle hat Kanada seine Zölle auf US-Stahl und Aluminium von 25% auf 50% verdoppelt. Kanada plant zudem Zölle auf hunderte weitere amerikanische Produkte. Der US-Präsident Trump sorgte derweil mit Äußerungen über eine mögliche Umbenennung des Ontariosees für zusätzlichen Unmut. Parlamentarische Delegation, eine überparteiliche Gruppe japanischer Abgeordneter, ist ja nach Peking gereist, um die diplomatischen Beziehungen zu China zu verbessern. Das Verhältnis war zuvor wegen Äußerungen der japanischen Regierung zu Taiwan stark belastet worden und der Besuch gilt als vorsichtiger Schritt zur Entspannung der Handels- und Sicherheitsspannungen. Jetzt will man ja dem Iran also wirtschaftlich herbeikommen, schreibt die dänische Zeitung Politiken. Noch starten Flugzeuge von Teheran von diversen Destinationen. Also wenn Trump nicht wieder den Rückwärtsgang einlegen will, muss er all diese Zielländer bestrafen. China ist ein sehr wichtiger Absatzmarkt für den Iran. Wird Peking Trumps Forderungen nachgeben? Und ist Trump bereit, überhaupt brutale Sanktionen gegen China und seine Banken zu verhängen? Die Vereinigten Arabischen Emirate sind ja ein Knotenpunkt für den iranischen Außenhandel und sie sind gleichzeitig ein Verbündeter der USA. Aber Donald Trump hat sie nicht gegen iranische Angriffe schützen können. Wird er wirklich die Zusammenarbeit mit diesem Partner aufs Spiel setzen? Entsprechend gelassen reagiert man in Teheran auf Trumps Drohungen, beobachtet die dänische Zeitung Politiken aus Kopenhagen. Und die italienische Zeitung La Repubblica spekuliert, möglicherweise war der CIA-Chef auf Mission, um die Diskussion über den ja von dem ukrainischen Präsidenten Zelensky in Abstimmung mit Trump vorgeschlagenen Friedensplan wiederzubeleben, den Putin jedoch umgehend zurückgewiesen hatte. Auf dem Tisch liegt aber auch der Krieg im Iran. Russland ist zusammen mit China der wichtigste Verbündete des Irans bei dessen Unterstützung. Und daher ist es ja möglich, dass Radcliffe nach Moskau gereist ist, um über ein Ende dieser Unterstützung zu verhandeln oder halt Konsequenzen anzudrohen, falls sie nicht eingestellt wird. Soweit La Repubblica aus Rom. Das war's mit den News für heute und weiter geht's mit der letzten Partie von heute, Multikulti-Kulti-Klassik. Heute hören wir mal gemeinsam Frédéric Chopin mit seinem Titel Fantasie. Genießt ja die Momente bei RTCI Multikulti. Vielen herzlichen Dank allen hier live fürs Zuhören, fürs Zuschauen. Danke an DJ Faisal Helili für seine exzellente technische Arbeit. Genießt ihr den Abend bis zur nächsten Sendung. Also bis morgen. Tschüss und bye bye.